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1: Jetzt geht's hier weiter mit Chevin, DJ Girl.

geht's hier weiter mit Sadika. Ich liebe dich. Ja, ich liebe hier nur einen einzigen.

kommt hier. Tommy, rote Lippen, soll man küssen? Ja, also Mädchen, dann macht mal alle rote Lippen, vielleicht werdet ihr dann geküsst. Naja, wenn ich geküsst werde, keine Ahnung.

Ja, passend heute zum Thema hier im Kindertisch. Rolf Zukowski im Kindergarten. Genau, ich nenne hier keinen Namen. Ich nenne hier wirklich keinen Namen.

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2: Ja, im Kindergarten oder sogar im Irrenhaus, Harris und Ford, X-Outsiders, Irrenhaus,

0: Freunde.
1: Was kommt hier, Jörg Barusch, mit dieser Flug? Ja, wo fliegen wir denn hier hin? Ins Irrenhaus oder wo? Nee, ich wäre dafür, irgendwo, wo es kühler ist, hinzufliegen.

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1: Weiter geht's hier mit DJ Sammy, The Boys of Summer.

Jetzt kommt hier Suno Sandy, die Deutsche Bahn. Ja, alles immer Deutsche Bahn, immer Verspätung, keine Klimaanlage an. Ja, das ist typisch Deutsche Bahn.

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1: Das von dir, DJ Ötzi, der Ring, den du trägst.

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Also Ringmusik, wenn zwei sich streiten, dann muss halt der Ehering hier weggehen. Also von daher, außerdem habe ich einen Ring an. Ob das ein Ehering ist, weiß ich nicht. Rick Astley, never gonna give you.

jetzt geht's hier weiter mit Micky Krause. Düb, düb.

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0: kommt hier mal ein Lied für alle Frauen. Claudia Jung, artige Frauen. Ja, die Frauen sind alle artig. Hört nicht hin, der Mann da, der spinnt, der hustet hier, der verschluckt sich. Aber Frauen sind immer artig.
1: Hör ich da gerade?
0: Frauen sind immer artig, lieb, schüchtern, immer schüchtern, noch Jungfrau, genau.

weiter geht es hier mit Rio Reiser, König von Deutschland. Ja, und ich bin Kaiser vom ganzen Universum, weil Schatzi behauptet, er könnte nichts. Deswegen bin ich Kaiser vom ganzen Universum. Ich bin

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1: Jetzt geht's hier weiter mit Hermes Hausband, Country Roads.

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1: Jetzt kommt hier Mr. mit Broken Wings.

0: jetzt begrüße ich hier auch den lieben Campino. Ja, schön, dass du auch da bist. Und jetzt kommt hier Sascha, seit mehr als 1000 Jahren.
1: Und die

0: In unserer Sendung auf der Reeperbahn nachts um 12:30, ein Streifzug durch St. Pauli, sind wir jetzt im Hypodrom.
1: Mistböcke hier, Hannes Krüger, der blonde Hans.
0: Der Seemann, das Podium über der Manege. Der Lärm verstummt und jetzt klingt sie auf, die Alte, auf allen.

0: Mein Name ist Krüger. Ich komme aus Hamburg.
1: Krüger aus Hamburg?
0: Wenn Sie mich mal finden wollen, Hannes Krüger, Hamburg, große Freiheit. Hannes Krüger, Hamburg, große Freiheit.

hier die große Freiheit. Die hat mich fix und fertig gemacht. Ich bin Wrack. Ich bin Wrack. So eine stinkige Landratte gefunden. Die Dauer macht mich das alles hier verrückt. Jeden Abend denselben Spektakel hier in den Bums. Immer den Affen machen. Das Krüger, der singende Seemann. Ja, Jesus. Was bin ich denn in Wirklichkeit hier? Das hat er an mir, Fritze. Ja, das bin ich. Es gibt doch nur was anderes.

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1: Einmal muss es doch wieder sein, nicht?

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1: Jetzt hätte ich hier Fat Fiction Factory mit Feels Like Heaven.

0: jetzt kommt hier mal passend dazu hier die doofen Mief.
1: Ja, hier mieft es, weil
0: irgendjemand pupst hier immer. Entweder das Herrchen, der Hund oder die Katzen. Deswegen hier mal Mief und alle Fenster auf.
2: Los.

0: jetzt fängt hier die Party der Nachteulen an. Tom Astor, hallo, guten Morgen, Deutschland.
1: Ich wünsch dir einen guten Tag. Hallo, guten Morgen, Deutschland.

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0: Es schmerzt mich zutiefst, immer wieder zu erleben, wie sich die Leute über die Fehler anderer aufregen.
1: Jetzt geht's weiter mit Peter Hitredl mit Ich bin viel zu bescheiden.
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Ja, der Campino, der möchte gerne einen Flash haben, die Flash-Karte. Aber Flash-Song habe ich nicht. Aber ich habe dafür einen Flo-Song. Ich brauche den Flo. Deswegen der geile Florian. Naja, ob der geil ist, weiß ich nicht. Auf jeden Fall brauche ich die Karte. Also bitte, Flo, komm jetzt.

Na doch, ich hab doch ein Flash-Song, weil Irin Cara Flashdance. Vielleicht kommt doch dann die Flashkarte für den Campino. Also bitte Flash und Flo. Flash und Flo.

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1: Ja, ich brauche die Flohkarte. Campino braucht die Flashkarte. Und die Maus, die braucht Campino. Jetzt kommt hier Milva mit dem Campino-Song.

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1: Jetzt geht's hier weiter mit Axel F. Du trägst keine Liebe in dir.

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0: dann bleibst du länger dran.
1: Schönen.
2: Was sind hier wolkenfrei? Mein Herz schlägt Schlager.

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1: Was kommt hier? Michael Wendler, ruf mich an. Ja, also wenn ihr Schatzi anrufen wollt, dann 0900 6 mal die 6.

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1: Jetzt kommt hier Helene Fischer. Ich gebe nie auf. Ja, ich gebe auch nie auf. Ich brauche noch mehr Karten.

0: meiner Frau. Hör zu, du süße kleine Sau. Wir machen heute ne Schweinerei und gehen mal wieder Nacki-Dai.
1: Jetzt kommt ihr Möhre Nacki-Dai.
0: Alles.

Jetzt geht's hier weiter mit Tom Mackert, so wie wir sehen Sieger aus. Oder anders gesagt, so wie Campino sieht der Sieger aus.

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1: Jetzt kommt hier Fritz, der Feuerwehrmann. Fritz, komm und spritz!

schönen Dienstagabend wünsche ich euch allen hier. Ja, ich begrüße hier mal den Campino, die Maus, dann mein Schatzi, den Black Tiger, dann den Sepp, Funky, Erna, ja, und alle, die sonst hier zuhören.

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ich brauche doch nur noch die Biene und die Samira als Karten. Ja, also die Biene, gibt's ja einen Song, Isa glücklich, Lorenz Büffel, guck mal, diese Biene da, summ, summ. Ja, dann müsste jetzt die Biene-Karte eigentlich kommen.

packen dir nochmal einen Biene-Song, die Biene Meier mit dem Meier-Tanz. Ja, jetzt kommt bitte, bitte die Biene-Karte.

brauche aber nicht nur die Biene, ich brauche auch Samira-Karte. Es kommt hier Samira gesungen von RTC. Wir sind ein Team.

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1: Hier die Lollipops, eisgekühlte Coca-Cola, ja, für alle bei der Hitze.

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weitere ganz große Liebe ist die Musik. Das Chanson ist ihre Berufung und der Lohn der Applaus des Publikums. Elena Blanger.

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0: einen wunderschönen Samstagabend wünsche ich euch allen hier. Ich begrüße hier mal den Zirka, die Maus, dann Funky, Erna, ja, und alle, die sonst so hier zuhören.
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0: Jetzt hört ihr hier die Grubertaler. Ich spüre dein Herzschlag.

So, wir sind da, wir sind da. Alle Stationen sind fast angeschlossen. Einen wunderschönen guten Abend, 21.41 Uhr. Hier ist der Günni, ich grüße euch. Diese Schnulli, ich grüße dich auch. Leider muss ich dir sagen, stimmt was auch im Stream nicht. Also ist nun mal so, es sind drei Radios, da komme ich gar nicht mehr rein. Deins musste ich eben leider ändern. Meins musste ich auch ändern, ich kann da selber nicht mehr rein. Ich weiß es nicht. Also, schau mal bitte nach. Herzlich willkommen, hier ist das Radio TV München Gladbach. Alle Stationen sind angeschlossen. Ach, ist das schön. Ich grüße euch.

So, in Nordrhein-Westfalen, hier bei uns auf jeden Fall, in Mönchengladbach, hat sich das ein bisschen abgekühlt. Ja, und ihr könnt ja heute noch ein bisschen EM gucken. Frankreich, England beginnt gleich. Und ich schaue es ja sowieso nicht mehr, ne? Na, wer weiß schon, was da rauskommt. Also, aktuell, und es ist wirklich mit der Temperatur radikal runtergegangen. Wir hatten heute Nachmittag 27 Grad im Schatten. Jetzt müsst ihr natürlich immer 3-4 Grad zurechnen mit der Sonne. Das sind Schattentemperaturen, die ich jetzt bekannt gebe. Also 27 Grad. Wir sind jetzt auf 17,5 Grad. Es ist noch warm, aber morgen ändert sich das alles wieder. Und zwar morgen 23 Grad im Schatten. Wenn die Sonne rauskommen sollte, 25 Grad. Das geht erstmal für 3-4 Tage so. Und dann, Leute, baut sich was Neues auf. Eine Hitzeglocke über Deutschland. Und die kommt aus Südafrika. Das heißt, die kalte, die warme Luft trifft zusammen. Dann kann es sein, dass es ein bisschen was an Gewitter gibt. Heute, hier bei uns in Nordrhein-Westfalen, erwarten wir nichts. Es sieht zwar so aus, schleift bei uns vorbei. Baden-Württemberg, so der östliche Teil wieder, bekommt richtig gutes, starkes Unwetter mit Potenzial zum Tornado und starker Hagel, 4 bis 5 Zentimeter. Hier bei uns in Nordrhein-Westfalen kommt überhaupt nichts, auch morgen nichts. Die Wassermenge, die kommt, liegt unter 0,5 Liter pro Quadratmeter. Also das ist absolut nichts. Die Erde ist so trocken, wenn es jetzt regnen würde, das wird oben wirklich so wie so ein kleiner See sein. Und bis das abgesackt ist, ist die Erde da unten wieder vollkommen trocken. So, das sind die Aussichten für die nächsten Tage. Die Sommerferien haben auch hier bei uns in Nordrhein-Westfalen angefangen. Aber ich finde, das Wetter war richtig gut gesagt. Mann, ich fühle mich so ein bisschen wie der Kachelmann oder wie der Kai. Viel Spaß!

So, dauert noch ein bisschen, ne? Die anderen sind alle noch nicht da. Drei sind da, wir sind da, aber ein Radio, zwei Radios fehlen noch. Dann sind sie auch angeschlossen. Aber ist nicht schlimm, wir machen trotzdem Party pur am Wochenende, am heutigen Samstagabend. 16 Grad haben wir's. Ist ja fast zum Winter, ne? Muss ich mir gleich eine Jacke holen, mit Mützchen und ein paar Handschuhe. Ja, der eine hat schon Erkältung, das ist Bernie. Der ist gerade erkältet, weil es so kalt da draußen ist.

So, alle Stationen sind da, außer Radio Starflare. Ich weiß gar nicht, ob der Sender noch existiert, lieber Schnulli. Alle Stationen sind da, außer dieser Sender. Ich weiß gar nicht, ist er noch mit dabei oder nicht mehr. Keine Ahnung. Auf jeden Fall, wir machen jetzt schöne Musik. 21.55 Uhr am heutigen Samstagabend. Am Mikrofon ist der Günther aus Gladbach Studio 1.

Also, die Schlagermusik, die dieses Jahr rausgekommen ist, finde ich gar nicht so übel. 2026, die neuen Schlager, hier bei uns im Radio TV Mönchengladbach. Alle Stationen sind angeschlossen. Ich grüße euch. Das macht Spaß, so wenn man das ein bisschen lauter hat, ne? Wenn man draußen mit ein paar Leuten sitzt, ist das schon mega, mega geile Musik. Nonstop hier bei uns im Radio.

Ach, schön, schön, die Schlager 2026. Jetzt ist die liebe Dani da. Schöne Grüße nach Duisburg. Und Gruß mit dem Marki. Schön, dass du da bist.

0: schön.
1: Boah, das ist sowas von mega geile Mucke. Da könnte ich den ganzen Abend irgendwo richtig Party machen. Am Strand vielleicht. Und dann alle trinken ein lecker Bierchen. Der Grill wird angemacht am See. Und dann die Mucke mit schönen Lichter. Mann, das wäre schön, ne? Wo gibt es sowas noch hier bei uns? Und wenn man sowas macht, ist das richtig teuer. Ich habe es schon mal gemerkt. Das war vor 2 Jahren. In Kevela haben sie das gemacht, ja. Am See. Mann. Schlagermusik nonstop. Tolle DJs waren dabei. Aber leider nur 200 Leute. Obwohl Karten da waren für 570 Leute. Ist natürlich auch nicht das Beste. Denn der Veranstalter rechnet natürlich mit viel, viel Geld. Aber in der heutigen Zeit, wo alles so teuer ist, ist das sehr, sehr schwer. Für Veranstaltungen, da muss man ganz ehrlich sagen, wenn ein Bier 2,50 Euro kostet, dann sind die Leute schon so ein bisschen am Fiebern. Bei 2 Euro geht's, 1,80 auch. Ne? Aber alles wird teurer. Ich wollte heute tanken für 10 Euro und habe 3,56 Liter bekommen. Ich habe zu meiner Frau gesagt, wir müssen doch für 15 Euro tanken. Und ich habe 6,95 Liter bekommen. Für 15 Euro. Mann, Mann, Mann. Deutschland, ist billig.

So, wie gestern schon mal gesagt, ihr wisst ja, Radio TV Mönchengladbach baut was ganz, ganz Neues auf, eine ganz, ganz große Community. Radio, Musiker und was weiß ich, was da alles reinkommt. Also, es dauert natürlich noch ein bisschen, das wisst ihr selber, aber es wird super. Ich war heute wieder mal auf die Seite ein bisschen Lucky machen. Die ist so schön. Ach, die ist wirklich mega schön. Und es dauert noch ein bisschen, also ungefähr 1-2 Monate. Die muss zu 100%ig laufen. Erst wenn sie zu 100%ig läuft und der Style für uns umgebaut ist, wird die Homepage hochgefahren. Also Radio TV Mönchengladbach wird modern, größer, stärker, besser und noch freundlicher, würde ich behaupten.

So, ich denke mal, der Marki schaut wieder WM, ja, heute noch und morgen und dann ist Feierabend, wird auch Zeit. Das war die, ich finde, die schlimmste WM, die wir jemals hatten. So richtig schön, negativ beschissen, Betrug ohne Ende, die war nicht schön, wirklich nicht, die war wirklich nicht schön. Man hätte sich gefreut, aber nein, oh, ekelig, ist genau, wenn du eine Wurst kaufen kannst irgendwo im Geschäft, haust die auf dem Grill und sagst, Mann, die war vorher mal lecker, das hat auch vorher Spaß gemacht und auf einmal beißt du rein und sagst, ne, das war nicht gut. Und diese WM, die war nicht lecker. Die schmeckt auch nicht. Und ich hoffe, dass man das nächste Mal darüber nachdenkt, diese Scheiße nicht mehr zu schauen. Ist nun mal so.

0: schöne deutsche Musik hier bei uns im Radio TV Mönchengladbach. Alle Stationen sind angeschlossen. 22.38 Uhr. Die Sommerferien haben angefangen in Nordrhein-Westfalen. Mahlzeit, lieber Bernd. Ach, Bernd, hallo.
1: Ja, hallo.
0: Ich grüße dich. Ja, logisch. Alles fit? Logisch. Logisch, sagt er. Alles fit. Aber wir haben ja eben draußen gesessen. Da war es noch angenehm kühl. Hier ist es schon wieder so warm. Und es kommt aber auch kein Wind rein, ne? Was ist los da draußen? Bei uns in Nordrhein-Westfalen nicht viel. Keine Gewitter momentan. Die sind alle irgendwo da oben in Baden-Württemberg, also Niedersachsen. Und ich hoffe, da kommt es nicht so schlimm runter. Die letzten Tage war es ja richtig schlimm da. Aber wir hier bekommen momentan nichts.
1: Marki, wir haben eben wieder Billard gespielt. Und wir haben wieder eben die goldene 8 versenkt.
0: Ja, Marki, hör zu. Das nächste Mal, wenn du kommst, bitte mit dem Bernie wieder Billard spielen. Die goldene 8.

0: Also wenn der liebe Bernd demnächst hier öfter sein ist am Wochenende, dann muss ich dir das Mikrofon hier aufbauen, ne? Damit man dich auch richtig gut hören kann. Ne, Bernd, mach mal das nächste Mal, ne? Dann sendest du mit mir.
1: Ich bin noch von Rage.
0: Ja, nee, ist klar, Murat.

0: das wird wirklich schwer, weil Spanien, da brennt es ohne Ende, überall in Spanien. Also Waldbrände nonstop, eine ganze Region ist abgebrannt und Ferienorte. Und jetzt kommt natürlich die Sache, wer gebucht hat, kann er Storno machen. Das ist sehr, sehr schwer momentan. Und auf jeden Fall, die deutsche Regierung, die Bundesregierung hat gesagt, wenn ihr reisen wollt und ihr bucht noch, bitte nicht nach Spanien, Portugal, die griechischen Inseln auch nicht, denn da herrscht wirklich Feuer ohne Ende. Da ist es so trocken. Und man sollte eher in die Region gehen, Italien, obwohl da auch Unwetter nonstop vorhanden sind.
1: Ägypten oder Tunesien.
0: Man könnte vielleicht Ägypten, Tunesien nehmen. Das wäre wirklich eine Alternative. Also nicht Spanien, auf keinen Fall.

0: Lass uns alle. Oder ihr bleibt in Deutschland. Ist auch schön. Der Schwarzwald, ne? Ist wunderschön. Die Eifel ist klasse. Also es Koblenz zum Beispiel. Dreiländereck. Also es gibt hier bei uns richtig schöne Ecken. Ist natürlich teuer. Gar keine Frage.
1: Da bleibe ich lieber in mein Bad Maingarten, obwohl ich keinen habe.
0: Doch, du hast ja einen. Du hast einen Garten. Du hast ja auch einen Schlüssel. Du bist der Schlüsselmeister. Ey, kennst du das? Du bist der Schlüsselmeister. Ja. Ach, schön.

Ja, Dr. Sommer, naja, ist okay. So, es geht weiter. 22.52 Minuten, hier ist das Radio TV Mönchengladbach mit dem Günther. Und alle Stationen sind angeschlossen. Die besten Songs, die besten Hits am Wochenende. Es sind Sommerferien, jetzt in Nordrhein-Westfalen. Ach, ist das nicht schön.

finde schöne, feine Musik am heutigen Abend und begrüßen mal ganz, ganz lieb, wenn er noch arbeiten ist, den Uwe aus Leipzig, den lieben Michael aus Berlin und alle, die es gerade zuhören. Am heutigen Abend.

natürlich auch die Brussen, die sind mit dabei, habe ich mir sagen lassen heute Abend. Meine Kameraden, ich grüße euch. Alle Namen einzeln aufsagen kann ich jetzt nicht, aber ich grüße euch. Schön, dass ihr mit dabei seid. Sind auch richtige Fans geworden von mir, ne? Also finde ich schon klasse. Also die eigenen Kameraden, die grüße ich. Und die Ultras, Mönchengladbach VfL.

So, kurz vor 23 Uhr. Wir machen keine Nachrichten. Wir hauen die Nachrichten am Wochenende nicht rein. Ganz kurz das Wetter. Es ist 15 Grad draußen. Die Bewölkung nimmt natürlich zu, aber es gibt noch nichts. Also keine Gewitter für uns. Es kann ab und zu mal ein bisschen rumsen und ein bisschen Regen kommen, aber es kommt hier bei uns in Nordrhein-Westfalen nicht wieder runter. Also die Nacht Temperaturen liegen bei, auch die gehen runter, bis zu 11 Grad. Obwohl, das ist nicht wirklich kalt, ne? So, morgen, wir starten den Sonntag und da gibt es die Höchsttemperaturen von 23 bis 25 Grad. Das sind, wenn ich sage 23 bis 25 Grad, sind das Schattentemperaturen. Sollte die Sonne rauskommen, gibt es 27 bis 28, aber wir können das morgen nicht erwarten. Nein. Also morgen nicht über die 27 Grad. Und am Montag, ja, das Gleiche. Wir haben jetzt erstmal die nächste Woche mit einem Ausläufer zu tun, der uns ein bisschen was Kühle bringt. Aber nicht lange. Höchstens 4 bis 5 Tage. Dann kommt was rangeschossen aus Südafrika. Das könnte eine neue Hitzeglocke werden. Aber nicht 40 Grad, wie wir das die letzte Zeit hatten. Nein, haben wir nicht. So ungefähr, ja, ist auch warm. 30 bis 31 Grad. Also, einmal jetzt die Fenster aufmachen. Jetzt ist richtig geiles Wetter, um mal alles zu lüften.

Oh, der Disco Fox. Disco Fox, deutsche Musik ist immer gut. Gar keine Frage. Aber gleich, wir gehen mal gleich wieder so in den Chart rein. Also wir haben ja heute ein tolles Programm. Wir haben von allem das Beste. Also gemischte Musik gehört dazu. Hier ist es Radio TV Mönchengladbach mit dem Günther. Alle Stationen sind angeschlossen am heutigen Samstagabend.

So, viele haben ja schon gefragt, warum Radio TV Mönchengladbach keine feste Sendung macht. Das heißt, wenn mal jemand interviewt, wie das vorher mal war, vor ein paar Jahren, und Sendungen wie Musikzeit im Fernsehen, das kommt alles noch. Wir arbeiten gerade dran an einer ganz neuen, und das gibt es wirklich nur einmal. Die kann man nicht kaufen so, wie wir die gekauft haben. Der Uwe auch aus Leipzig, er hat das Ganze finanziert, eine Seite zu bauen, wo alle mit reinkommen. Die ganzen Webradios, Musiker, Moderatoren, Gäste, Hörerinnen und Hörer. Die Seite wird gerade gebaut und die ist mega groß. Wirklich, die ist so groß, dass es wirklich ein bisschen was dauert. Die könnte 2 Monate dauern. Wir werden die Seite auch erst hochfahren, wenn sie 100%ig in Ordnung ist. Also das alles funktioniert. Wir arbeiten dran, andere arbeiten auch, aber es ist wirklich viel Arbeit. Es sind so viele Dateien, die man teilweise so ein bisschen umschreiben müssen. Also es ist ein Programm, was man auf den Server hochfährt, aber es heißt nicht, dass es direkt funktioniert, weil es so viele Dateien sind. Dann hat jeder Serveranbieter einen anderen Server. Das heißt, ich erkläre euch das mal ganz kurz, das ist wichtig. Also, es gibt auf dem Server eine PHP-Version von 7.5.4.3. Das System, was wir haben, läuft auf 5.2. Bietet kaum noch jemand an, das heißt, wir müssen jede einzelne Datei umschreiben, damit diese Homepage überhaupt funktioniert. Das hat der Frank jetzt gemacht. Er hat viele Dateien erstmal umgeschrieben. Das heißt, man kann die Seite sehen. Und wir machen die auf einen anderen Server, also auf den gleichen Server wie Radio TV Mönchengladbach. Und das ist ein Testserver. Wir probieren aus, Login, können die Leute sich anmelden, können wir da drauf schon Musik laufen lassen, können wir unseren Stream senden. Das ist momentan noch nicht der Fall. Also es wird dauern, es wird wirklich dauern. Aber das Geile ist, die sieht unheimlich gut aus. Es ist eine ganz andere Ära wie das Radio TV Mönchengladbach, was ihr jetzt kennt, dieses radiotvmg.de. Die Seite kennt ihr, aber es gibt eine absolut neue Seite, mehr Funktionen, größer, stärker und besser. Aber das dauert wirklich noch ein bisschen. Geduld! Und wenn es 3 Monate, 4, 5, 6 dauert, es muss gut sein.

So, einige Leute haben mich angeschrieben, warum die Dani nicht zu hören ist an diesem Wochenende. Die macht ein bisschen Pause. Die ist das nächste Wochenende bestimmt wieder mit dabei. Die macht ein bisschen Pause. Ja, liebe Dani, Duisburg, du wirst gefragt. Und schön, wenn du dann wieder nächste Woche mit deiner Stimme uns begeistern könntest. Und mit deiner Musik natürlich.

0: Doch, die liebe Dani aus Duisburg hat gesagt, ja, nächste Woche ist sie wieder da. Also, da können wir uns freuen. Also, vielen lieben Dank. Ich freue mich auch drauf. Nächste Woche mit der lieben Dani. Ach, Duisburg. Krass, Mann. So, 23.26 Minuten. Nein, wir machen noch nicht Feierabend, um Gottes Willen. Wir machen ja erstmal noch ein bisschen was los. Der deutsche Schlager ist immer noch da. Aber der wird leider wenig produziert, weil es sind wenige Leute noch da, die eigentlich diese Musik machen können. Und das ist heutzutage das Problem. Die werden älter. Jeder wird älter. Und da machen sie nicht mehr viel. Dann haben wir die 80er, 90er. Da kann man immer noch sagen, da sind einige noch mit dabei. Eine ist leider weg. Bonnie Tyler. Eine Frau, die, da muss man ganz ehrlich sagen, vom Erscheinungsbild, wenn man sie gesehen hat, schon alleine gesagt hat, Mann, die ist geil. Und dann die Musik dabei. Und aber dann meine die Stimme.
1: Andrea ist ja noch da.
0: Andrea Berg ist noch da. Und wir haben viele, viele Songs heute Abend rausgesucht, um euch, ja, eine Abwechslung zu bringen. Das machen wir auch am heutigen Abend. Gleich erstmal Sido, Westernhagen, der Himmel soll warten. Und dann gehen wir so ein bisschen in die 80er, 90er und das Beste von heute.

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eine Seite und das ist deine Seite, okay? Ey, und ich vermute, die Seite wird lauter sein, aber ist nur so eine Vermutung. Nur so eine Vermutung. Die sollen auch gleich mal vorlegen, okay? Mal gucken, wie laut ihr sein könnt jetzt hier, die schöne Seite, die laute Seite. Ihr hier. Geht da noch ein bisschen mehr? Kommt schon! Hab ich doch gesagt, sehr laut. Könnt ihr lauter sein? Kommt schon! Ich bin mir nicht sicher. Macht man nochmal?

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1: Geht das noch ein bisschen lauter?
2: Boah, was für ein Song und was für eine Stimme. Sido und Westernhagen, der Himmel soll warten. Das ist ein Song, der ist schon was älter, ne? 2014. Also 2014 ist er rausgekommen. Ja, genau. Mega. Bernie, das erste Mal?
3: Ja.
2: Ehrlich?
3: Ja.
2: Wow, krass. 2014, Sido und Westernhagen, der Himmel soll warten. Und der Flori hat draußen heute was gemacht. Der hat gesagt, der hätte gerne Zuckerwatte. Hm? Und da habe ich gesagt, dann hätte ich gerne den Zuckerwattenstand. Hier ist Jörg Bausch für euch.
4: Und ihr.
5: Dabei sein, ein Stand.

0: So, 23:37 Uhr. Ganz kurze Info noch, was ganz, ganz wichtig ist. Also, ihr kennt ja alle die Musikerzeit bei NR Version. Bernie, du hast das auch schon mal, glaube ich, gesehen. Ja, wir machen das letzte Mal dieses Jahr. Wahrscheinlich die letzte Musikzeit, weil der TV-Sender macht zu. Es ist Ende. Ist kein Geld mehr da. Man könnte sagen, der ist insolvent. Und die Fördergruppe in Nordrhein-Westfalen hat bis jetzt noch nichts bestätigt, dass dieser Sender weitergeht. Also NR Vision aus Dortmund macht zu dieses Jahr. Wir machen noch eine Sendung und dann sind wir mit dabei und verabschieden uns natürlich von diesem wunderschönen TV-Sender. Über 14 Jahre sind wir mit dabei und alles geht weg, alles geht weg. Aber es gibt auch was Neues. Ihr kennt ja alle Sat.1, ne? Kennt ihr Sat.1? Da kommt jetzt was Neues.
1: Was?
0: Sat.2.
1: Nein!
0: Doch, ein neuer Fernsehsender kommt, Sat.2. Jetzt ist natürlich die Frage, Sat.2, was wollen die bringen? Es gibt doch nichts mehr Neues. RTL bringt den alten Scheiß von damals. Sat.1 den alten Scheiß von damals. Gerichtssendungen, Hartz-IV-Sendungen. Vielleicht bringen die jetzt mal, ist wirklich so gesagt, was Herr Bernd sagte, einen vernünftigen Pornosender. Nein, was wollt ihr bringen? Ihr macht laufend neue TV-Sender auf, aber ihr könnt nichts bieten. Das wäre das Gleiche. Und das passiert ja nun mal im Internet. 22.000 neue Webradios machen auf und jeder sendet die gleiche Scheiße, weil man bekommt nichts Neues. Michael, Berlin, lieber Teichort, ich sag das mal so. Ja, Berlin ist da, Michael.
2: Hallo Michael, alter Berliner.
0: Jawohl, ich grüße dich, du alter...
3: Nummer 10, Mickey von Tony Basil. Anfang der 80er Jahre genügte manchmal ein einziger Song, um weltweit bekannt zu werden. Mickey ist genau so ein Fall. 1982 eroberte dieses kurze, explosive Stück die Radios, Tanzflächen und Fernsehbildschirme auf der ganzen Welt. Mit seinem anfeuernden Sprechgesang, den eingängigen Cheerleader-Rufen und dem simplen, fast kindlichen Refrain brannte sich der Song sofort ins Gedächtnis ein. Interessanterweise war Tony Basil keine klassische Pop-Karrierefrau. Sie kam aus dem Tanz- und Choreografie-Umfeld, arbeitete mit David Bowie und Talking Heads und hatte einen ganz anderen künstlerischen Hintergrund. Mickey entstand eher zufällig als Experiment und wurde von vielen zunächst unterschätzt. Doch genau diese Unbekümmertheit machte den Song so unwiderstehlich. Er wirkte frisch, frech und perfekt zugeschnitten auf die neue MTV-Ära, in der Bilder fast genauso wichtig waren wie Musik. Der Erfolg war überwältigend. Mickey erreichte Platz 1 der Billboard Hot 100 und wurde zu einem der bekanntesten Popsongs des Jahrzehnts. Doch danach wurde es still. Trotz weiterer Veröffentlichungen konnte Tony Basil nie wieder an diesen Moment anknüpfen. Der Song überlebte, die Karriere nicht. Vielleicht liegt gerade darin die Magie von Mickey. Ein Lied, ein Augenblick, ein kollektives Gefühl. Wer es hört, ist sofort zurück in den frühen 80ern. Und genau deshalb vergessen wir diesen Song bis heute nicht. Nummer 9. Too Shy von Kaga Gugu. Strong, 1983 klang plötzlich alles nach Synthesizern, Basslinien und großen Refrains. Too Shy traf diesen Nerv perfekt. Der Song begann mit einem sofort wiedererkennbaren Basslauf, kühl und elegant zugleich, und verwandelte sich innerhalb weniger Sekunden in einen unwiderstehlichen Pop-Hit. Kaum jemand konnte sich diesem Klang entziehen, besonders nicht im Zeitalter von MTV. Kaga Gugu wirkten wie der Inbegriff der frühen 80er. Extravagante Kleidung, auffällige Frisuren und ein moderner Sound, der damals absolut zeitgemäß war. Too Shy schaffte es an die Spitze der britischen Charts und wurde auch international ein riesiger Erfolg. Der Song lief ununterbrochen im Radio und das Video rotierte auf MTV, als gäbe es kein Morgen. Doch so schnell wie der Ruhm kam, so schnell verschwand er wieder. Interne Spannungen, ein wechselnder Musikgeschmack und der enorme Druck, den Erfolg zu wiederholen, führten dazu, dass Kaga Gugu nie wieder einen Song von vergleichbarer Bedeutung veröffentlichen konnten. Alles, was blieb, war dieser eine große Moment. Heute genügt ein einziger Ton von Too Shy, um die Bilder und Gefühle der frühen 80er zurückzubringen. Ein Song, der eine ganze Epoche einfängt und beweist, wie vergänglich Ruhm manchmal sein kann.
4: Nummer 8. The Safety Dance, Man Without Hats. Manchmal reicht ein einziger Song, um eine ganze Generation zu prägen. The Safety Dance erschien 1982 und wurde sofort zu einer Hymne der New Wave-Ära. Der treibende Synthesizer, der marschartige Rhythmus und der fast spielerische Gesang machten den Song unverwechselbar. Er klang modern, rebellisch und gleichzeitig seltsam fröhlich, perfekt für die Tanzflächen der frühen 80er. Der Song entstand in einer Zeit, in der Clubs neue Freiräume boten und Individualität gefeiert wurde. The Safety Dance wurde oft als Aufruf verstanden, sich nicht anpassen zu müssen, sondern den eigenen Weg zu gehen. Gerade diese unterschwellige Botschaft verlieh dem Lied eine besondere Tiefe, obwohl es auf den ersten Blick leicht und tanzbar wirkte. Der Erfolg war enorm. The Safety Dance schaffte es in die Top 10 der Billboard Hot 100 und lief weltweit im Radio rauf und runter. Das dazugehörige Video mit seinen mittelalterlich anmutenden Bildern wurde zu einem festen Bestandteil des MTV-Programms und verstärkte den Kult.
0: Bernie, das sind Songs, die kennt man, oder? Es kommt noch mehr, es kommt noch mehr. Hier ist das Radio TV München. Ich will nicht viel labern, lass mal weiter schauen. 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
4: Symbol einer ganzen Epoche gilt. Nummer 7. You spin me round like a record, dead or alive. Like a record, baby, round. 1984 war das Jahr, in dem die Tanzflächen explodierten. You spin me round like a record kam wie ein elektrischer Schlag. Der pulsierende Synthesizer, der treibende Beat und die dramatische Stimme von Pete Burns machten den Song sofort unverwechselbar. Es war kein Lied, das man nebenbei hörte. Es forderte Aufmerksamkeit und Bewegung. Dead or Alive trafen mit diesem Track exakt den Nerv der Zeit. Produziert von Stock Aitken Waterman, klang der Song international, modern und kompromisslos tanzbar. Innerhalb kürzester Zeit stieg You Spin Me Round an die Spitze der britischen Charts und eroberte auch die US Dance Charts. In Clubs wurde der Song zur Pflichtnummer, im Radio zur Dauerschleife. Doch trotz dieses überwältigenden Erfolgs blieb es bei diesem einen großen Moment. Weder spätere Singles noch Alben konnten die Magie wiederholen. Der exzentrische Stil der Band sorgte zwar für Aufmerksamkeit, doch musikalisch blieb genau dieser Song das zentrale Vermächtnis. Heute genügt der erste Beat, um sofort wieder in die Mitte der 80er katapultiert zu werden. Neonlichter, volle Tanzflächen und dieses Gefühl, dass die Nacht niemals enden muss. You Spin Me Round ist der Beweis, dass ein einziger Song reichen kann, um unsterblich zu werden.
5: Nummer 6. Take My Breath Away, Berlin. Manchmal ist es nicht die Tanzfläche, sondern das Kino, das einen Song unsterblich macht. Take My Breath Away erschien 1986 und wurde untrennbar mit dem Film Top Gun verbunden. Schon die ersten schwebenden Synthesizer-Klänge erzeugen eine Atmosphäre von Sehnsucht, Nähe und stiller Intensität. Es ist ein Lied, das nicht drängt, sondern langsam unter die Haut geht. Für Berlin war dieser Song ein Wendepunkt, im Guten wie im Schlechten. Produziert von Giorgio Moroder klang der Titel größer, glatter und emotionaler als alles, was die Band zuvor aufgenommen hatte. Genau das machte ihn so erfolgreich. Take My Breath Away erreichte Platz 1 der Billboard Hot 100, gewann den Oscar für den besten Filmsong und lief weltweit in Dauerschleife im Radio. Doch der Erfolg hatte seinen Preis. Der Song überstrahlte die Band vollständig. Berlin galten plötzlich nur noch als Lieferanten dieser einen Ballade, während ihre eigentlichen Wurzeln im New Wave kaum noch wahrgenommen wurden. Weitere Veröffentlichungen verschwanden im Schatten dieses Mega-Hits. Heute ist Take My Breath Away mehr als ein Popsong. Er ist ein Gefühl, ein Moment, eine Erinnerung an eine Zeit, in der Musik und Film gemeinsam Emotionen formten, die bis heute nachhallen. Nummer 5.

0: Ambiente mit Pop. Genau diese Mischung machte Come On Eileen so unwiderstehlich. Der Song erreichte Platz 1 in Großbritannien und den USA und wurde zu einem weltweiten Phänomen, das Generationen miteinander verband. Trotz dieses enormen Erfolgs gelang es der Band nie wieder, einen vergleichbaren Hit zu landen. Zwar gab es weitere Veröffentlichungen, doch keine davon blieb im kollektiven Gedächtnis so verankert wie dieser eine Song. Come On Eileen wurde größer als seine Schöpfer und entwickelte ein Eigenleben auf Partys, Hochzeiten und in Filmen. Heute ist der Song pure Nostalgie. Kaum erklingen die ersten Takte, entsteht sofort dieses warme Gefühl von Unbeschwertheit. Ein Lied, das für einen kurzen Moment die Welt eroberte und bis heute zeigt, wie stark Musik Erinnerungen tragen kann.
1: Nummer 4. I ran so far away. A flock of seagulls. Als I Ran So Far Away 1982 erschien, klang es wie ein Blick in die Zukunft. Kalte Synthesizer-Flächen, ein pulsierender Rhythmus und eine Melodie, die zugleich distanziert und emotional wirkte. Der Song passte perfekt in die aufkommende New Wave-Ära und traf genau den Nerv einer Generation, die sich zwischen Technikbegeisterung und innerer Unsicherheit bewegte. A Flock of Seagulls wurden schlagartig bekannt, nicht nur durch den Song, sondern auch durch ihr markantes Erscheinungsbild. Die futuristischen Frisuren und das atmosphärische Musikvideo machten I Ran zu einem festen Bestandteil von MTV. Der Titel schaffte es in die Top 10 der US-Charts und wurde weltweit gespielt, besonders in Clubs und auf nächtlichen Radiosendungen. Doch hinter dem Erfolg verbarg sich eine gewisse Zerbrechlichkeit. Die Band konnte den Hype nicht dauerhaft halten. Weitere Songs fanden zwar Beachtung, erreichten aber nie wieder die emotionale und kommerzielle Durchschlagskraft von I Ran. Der Song blieb das eine große Aushängeschild, während die restliche Karriere langsam verblasste. Heute wirkt I Ran, So Far Away, wie ein akustisches Foto der frühen 80er. Sobald die ersten Töne erklingen, tauchen Bilder von Neonlichtern, dunklen Tanzflächen und einer Zeit auf, in der Popmusik plötzlich ganz anders klang. Ein einziger Song, der für immer geblieben ist.
2: Nummer 3. 99 Luftballons. Nena.
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2: 1983 gelang etwas, das zuvor kaum vorstellbar war. Ein Popsong auf Deutsch eroberte die internationalen Charts. 99 Luftballons begann spielerisch, fast harmlos und entwickelte sich langsam zu einer Geschichte mit ernster Botschaft. Hinter der eingängigen Melodie verbarg sich eine klare Kritik an Angst, Aufrüstung und Missverständnissen zwischen den Machtblöcken des Kalten Krieges. Nena traf mit diesem Song einen Nerv, der weit über Deutschland hinausging. 99 Luftballons schaffte es in die Top 10 der US-Charts und wurde in zahlreichen Ländern ein Nummer-1-Hit. Besonders bemerkenswert war, dass viele Hörer den Text nicht vollständig verstanden, die Emotion jedoch sofort spürten. Musik wurde hier zur universellen Sprache. Trotz des riesigen Erfolgs blieb genau dieser Song das internationale Aushängeschild der Band. Weitere Veröffentlichungen fanden zwar in Deutschland große Beachtung, konnten aber weltweit nie wieder an diesen Moment anknüpfen. 99 Luftballons blieb das eine Lied, mit dem Nena auf der ganzen Welt verbunden wird. Heute ist der Song mehr als ein nostalgischer Hit. Er ist ein Zeitdokument, das die Stimmung der frühen 80er einfängt und gleichzeitig zeitlos wirkt. Jedes Mal, wenn er erklingt, erinnert er daran, wie kraftvoll Popmusik sein kann, selbst wenn sie nur einen einzigen großen Moment erlebt.
4: Nummer 2. Tainted Love, Soft Cell.
5: So.
0: 1981 veränderte ein einziger Song die Wahrnehmung von Popmusik. Tainted Love klang kühl, minimalistisch und zugleich emotional aufgeladen. Der markante Synthesizer-Beat, der unaufhaltsam nach vorne drängte, verlieh dem Lied eine fast hypnotische Wirkung. Kaum erklang die Melodie, war klar, dass hier etwas Neues entstand. Etwas, das perfekt zur Stimmung der frühen 80er passte. Besonders bemerkenswert ist die Geschichte hinter dem Song. Tainted Love war ursprünglich ein Soul-Titel aus den 60er Jahren, doch Soft Cell verwandelten ihn

0: ihn in ein modernes Synth-Pop-Stück. Diese radikale Neuinterpretation traf den Zeitgeist exakt. Der Song wurde weltweit ein riesiger Erfolg, hielt sich monatelang in den internationalen Charts und wurde zu einem der meistgespielten Titel des Jahrzehnts. Trotz dieses Triumphs blieb es für Softcell bei diesem einen globalen Moment. Weitere Songs erreichten zwar Achtungserfolge, konnten aber nie wieder dieselbe emotionale Durchschlagskraft entfalten. Tainted Love überstrahlte alles, was danach kam, und wurde zum Synonym für die Band selbst. Heute ist der Song ein fester Bestandteil jeder 80er-Playlist. Er steht für die kühle Eleganz und die melancholische Energie jener Zeit. Ein Lied, das beweist, wie ein einziger Hit ausreichen kann, um Musikgeschichte zu schreiben.
1: Nummer 1. Like a Rolling Stone. Bob Dylan, 1965. Markierte einen Wendepunkt, an dem Popmusik ihre Unschuld verlor und erwachsen wurde. Like a Rolling Stone steht genau für diesen Moment. Der Song sprengte jede Konvention seiner Zeit. Zu lang für das Radio, zu scharf in der Sprache, zu direkt in der Haltung. Dylan erzählte keine harmlose Geschichte, sondern zeichnete das Porträt eines Falls, von Sicherheit in Orientierungslosigkeit, von Privileg in Freiheit ohne Netz. Musikalisch beginnt alles mit diesem unverwechselbaren Orgelakkord, der den Ton setzt. Nüchtern, kühl, unnachgiebig. Die Band treibt den Song voran, ohne ihn zu glätten. Dylans Gesang klingt beinahe anklagend, manchmal spöttisch, manchmal distanziert. Es ist keine Einladung zum Mitsingen, sondern eine Konfrontation. Genau darin lag die Revolution. Texte durften plötzlich literarisch sein, unbequem, voller Bilder und Mehrdeutigkeit. Trotz seiner Länge wurde Like a Rolling Stone ein internationaler Hit und erreichte hohe Chartplatzierungen. Vor allem aber veränderte er die Erwartungen an Rock- und Popmusik nachhaltig. Musiker erkannten, dass ein Song mehr sein konnte als Unterhaltung. Er konnte Haltung zeigen, Fragen stellen und Grenzen verschieben. Ohne diesen Titel wären viele spätere Entwicklungen im Rock kaum denkbar. 60 Jahre später wirkt Like a Rolling Stone noch immer erstaunlich modern. Er steht als Symbol für künstlerische Freiheit und für den Moment, in dem Musik begann, sich selbst ernst zu nehmen. Nicht als Begleitgeräusch, sondern als Ausdruck von Wahrheit, Reibung und Zeitgeist.
2: Auch wenn viele dieser Künstler nur einen einzigen großen Moment erlebten, haben ihre Songs etwas geschafft, das viel wertvoller ist als eine lange Karriere. Sie haben sich in unsere Erinnerungen eingebrannt. Jeder dieser Titel steht für eine bestimmte Zeit, ein Gefühl, einen Augenblick im Leben. Die 80er Jahre klingen in ihnen bis heute nach. Vielleicht war es genau diese Einmaligkeit, die sie so besonders gemacht hat. Welcher dieser One-Hit-Wonders begleitet dich bis heute? Und welcher Song fehlt deiner Meinung nach in

ich bin noch da. Keine Sorge, 0.35 Minuten, ganz genau. Der 19.07.2026 und offiziell haben jetzt die Sommerferien angefangen bei uns in Nordrhein-Westfalen. Also, ihr lieben Kinder, mit den lieben Eltern natürlich, ihr habt ein Bombenwetter. Auch wenn es jetzt die nächsten Tage so ein bisschen was bedeckt ist. Man kann ein bisschen Luft holen. Aber die nächste Hitzeglocke, die kommt schon wieder. Aber seid pro. Ne? Geiles Wetter bei uns am Niederrhein. Und das Wasser, spart bitte ein bisschen. Also nicht hier laufen, Wasser nehmen für den Garten oder für den Pool. Da müssen wir schon ein bisschen aufpassen. Ne? Weil wir haben die Ressourcen, das ist nun mal so, schon ausgeschöpft. Wir nehmen jetzt Brunnenwasser. Ja, das hat die Regierung heute festgestellt. Wir nehmen jetzt Brunnenwasser und Grundwasser ist das natürlich. Ne? Jeder weiß das ja. Aber ein bisschen sparen. Denn wir, und das muss ich ganz ehrlich sagen, wir wissen noch nicht, wie man damit umgeht, wenn man wirklich 4-5 Tage kein Wasser hat oder nichts mehr zu essen hat. Weil wir sorgen ja nicht vor. Wir denken ja immer, in Deutschland, da läuft es mit dem Strom, mit dem Wasser und sonstiges. Man muss sich halt mal ein bisschen was kaufen. Ein paar Dosen zum Essen, eine Taschenlampe, ein Gasgrill. Ja, da gibt es Kartuschen für. Das würde ungefähr kosten 30 Euro komplett. Aber es gibt keine aus, weil wir denken, wir sind ja in Deutschland. Leute, macht keinen Fehler. Irgendwann sitzt ihr im Dunkeln. Ich verspreche es euch.

9:41 Minuten. So, wir machen weiter. Musik, gute Laune hier bei uns im Radio. Und wir machen die 80er, 90er gleich für euch.

0: Wir gehen in die Disco. Eigentlich sagt denn kaum noch jemand, so wenige jedenfalls, dass die Clubszene, die Disco-Szene in der Krise steckt. Jetzt macht die nächste Großdisco zu, Himmerich in Heinsberg nach Jahrzehnten. Ja, der Grund sind wir alle. Wir flirten digital, wir tanzen zur eigenen Musik zu Hause. Diese Bilder kommen also aus dem Archiv.
1: Partystimmung in Heinsberg. So sah es aus, wenn in der Großraumdisco Himmerich die Jugend tanzte. Und auch für Disco-Fox-Fans gab es hier immer Programm. Aber Diskotheken gibt es immer weniger. Diese Woche teilte das Himmerich mit, nach 75 Jahren ist Schluss.
2: Ich möchte mich bedanken bei den ganzen Gästen. Jetzt muss ich Pause haben.
1: Die Betreiberin kämpft im Social-Media-Clip mit den Tränen.
2: Ich erinnere mich an den Anfang, der Anfang, der sehr schwer war. Und jetzt geht diese Ära zu Ende.
1: In den Kommentaren trauern Gäste und Stars.
3: So traurig, dass das Himmerich schließt. Legendärer Laden, legendäre Nächte. Danke für die schöne Zeit in unserer Jugend.
1: Immer mehr große Diskotheken müssen schließen. Laut Gastronomieverband DEHOGA und Statistischem Bundesamt hat in den vergangenen 10 Jahren rund die Hälfte aller Diskos dicht gemacht. Auch die Gastronomen rund um Aachen sind betroffen.
4: Himmerich war schon eine Institution. Himmerich war überregional bekannt. Man hat sich ja mit Freunden da getroffen. Kultur geht verloren.
1: In Duisburg hatte im vergangenen Jahr die Kultdisco Palp geschlossen. Heute Morgen war hier im Hafen eher Spielplatz als Disco angesagt, aber die Erinnerung lebt.
5: Es war eine andere Welt, man konnte in eine andere Welt abtauchen, ohne Drogen zu nehmen.
6: Ich fand das Tanzen toll, wir haben junge Leute kennengelernt, wir haben zusammen, uns zusammengestellt, diskutiert.
1: Die Menschen feiern anders nach Corona und die Kosten sind gestiegen. Zwei Gründe, warum in der Großraumdisco immer seltener das Tanzen.

ist eine Seite und das ist eine Seite, okay? Ey, und ich vermute, die Seite wird lauter sein, aber ist nur so eine Vermutung. Nur so eine Vermutung. Die sollen auch gleich mal vorlegen, okay? Mal gucken, wie laut ihr sein könnt jetzt hier, die schöne Seite, die laute Seite. Geht da noch ein bisschen mehr? Kommt schon! Hab ich doch gesagt, sehr laut. Könnt ihr lauter sein? Kommt schon! Ich bin mir nicht sicher. Macht man noch mal? Schöne Seite, laute Seite.

Nochmal, kommt schon. Geht das noch ein bisschen lauter? Oh, ihr seid so krass, aber da geht noch was. Ich bin mir sicher, kommt schon. Sehr schön, und die Band auch nochmal. Kommt schon.

Und ihr?

Das waren die Clambake mit River Deep Mountain High. Übrigens zum ersten Mal im Fernsehen. Einen wunderschönen guten Abend, meine Damen und Herren. Hallo, Freunde. Vielen Dank. Hier ist wieder Disco 73 aus Hamburg. Apropos Hamburg, wir bringen Ihnen heute Stars, Hits und eine Bühnenshow aus dem Alstertheater. Bitteschön.

Meine sehr verehrten Damen und Herren, herzlich willkommen im Alstertheater. Ach, sagen Sie, sind Sie auch so gern in Hamburg? Ich sowieso, das liegt ja nah. Da ist einiges mit dem Spiel, vor allem die Hamburger lachen viel. Sogar auf ihren Autoschildern steht, haha. Und nun geht's los, die vier Dominos. Ich bin Artist aus dem Ungarland und vor Heimweh krank. Ich will nach Hause, manche sagen sogar, ich hätte nicht mehr alle Tassen im Schrank. Ich will nach Hause und deutsche Sprache schwer für den, der nicht kennt. Joi, zum Beispiel das Wort Regent. Hat er eine Krone, heißt es der Regent. Hat einen Taktstock, heißt es Dirigent. Und wenn es regnet, heißt es das Regent. Ich empfehle mich, verehrtes Publikum. Tolle Nummer, was? Joi, jahrzehntelanges Studium.

0: Schauspielhaus gibt's, was ihr wollt. Da steht
1: Was wir wollen? Dann will ich die Chardas-Fürstin sehen.

0: warum steht da oben Deutsche Werft?
1: Vielen Dank. Vielen Dank. Wir müssen weiter. Ihr seid sehr nett, dankeschön. Aber es geht jetzt weiter im Programm mit Daniel Gérard. Er singt Ich komm wieder, Isabella. Na, hoffentlich. Daniel Gérard. Vielen Dank. Vielen Dank, Daniel Gérard. Dankeschön. So, und was Sie hier sehen, ist Zuschauerpost mit der Bitte nach T-Rex und 20th Century Boy. Diesen Wunsch erfüllt uns BBC London Top of the Pops. Wir hören T-Rex. T-Rex.

Das waren T-Rex. Meine Damen und Herren, und nun wieder zurück ins Alster-Theater. Sie erleben einen sensationellen Wettbewerb. Bitteschön.

0: Alstertheater, die Wahl der Miss Hinterland. Wir kommen nun zum Intelligenztest, Miss Rahlstedt. Erste Frage, woran denken Sie bei Shakespeare?
1: Das kann ich Ihnen sagen, an doppelten Korn und ein Bier mit dem Kragen.
0: Aha. Und mögen Sie Hamlet?
1: Sehr in der Tat, aber am liebsten mit Kartoffelsalat.
0: Na dann mal was anderes. Kennen Sie Beethovens Neunte? Also wenn Sie das weiß, würde ich staunen.
1: Warum soll ich denn Beethovens Neunte kennen? Sie kennen ja auch bestimmt nicht die anderen 8 Frauen.
0: Ich komme jetzt zur letzten und leichtesten Frage. Sie sehen gleich einen Papagei, der wird bis 10 zählen. Würden Sie mal schauen?
2: 10, 9, 8, 7, 6, 5, 4, 3, 2, 1, 0.
0: Was fiel Ihnen auf?
1: Er zählte rückwärts.
0: Na, mussten Sie denn nicht darüber staunen?
1: Warum soll denn der Papagei nicht rückwärts zählen? Vielleicht gehörte er mal Werner von Braun.
3: Danke. Danke. Vielen Dank. Meine Damen und Herren. Meine Damen und Herren. Wir hören nun die Nummer 1 der französischen Hitparade. Marie Laforêt singt Viens, viens. Bitte.

Merci. Vielen Dank. Wunderbar. Ganz wunderbar, Marie Laforêt. So, liebe Freunde, und jetzt begrüße ich hier in der Disco Daniel Boone mit seiner Sunshine Lady.

Daniel Boone. Meine Damen und Herren, Sie wissen es sicherlich, im amerikanischen Fernsehen wird eine Sendung oft durch Reklame unterbrochen. Ja, und das Ganze probieren wir jetzt mal in der Disco mit Michael Schanze.

0: Hätten Sie heute Zeit für Milch? Sie mögen keine? Schade, ich bedauere. Das hätten Sie nicht sagen sollen, ich ahne es schon. Jetzt wird sie nämlich sauer. Ach, mögen Sie?
1: Nee, danke, ich hab's auch ohne Milch zu 70 Jahren gebracht, nicht?
0: Ja, aber hätten Sie mehr Zeit für Milch, dann wären Sie vielleicht heute schon 82.
2: Danke. Vielen Dank. Liebe Freunde, Dankeschön. Wir müssen weiter. Danke. Aus unserer Country- und Western-Ecke kommen heute die Island Skiffle Tramps mit zwei Liedern, Banks of the Ohio und Gloryland. Viel Vergnügen!

So. Und jetzt bitte ich um Aufmerksamkeit für einen Oldie. Casey Jones singt Jack the Ripper. Casey Jones.

da. Das waren Casey Jones and the New Governess. Liebe Freunde, wir haben uns schon lange gewünscht, ihn einmal in der Disco zu sehen. Diesmal ist es gelungen. Hier ist Cliff Richard mit Power to All Our Friends. Vielen Dank. Das war Cliff Richard. Tschüss. Ja, meine Damen und Herren, und hier ist sie nun, die absolute Hauptgewinnerin des ersten Preises, heute bei uns in der Disco, Annemarie David, Siegerin des Grand Prix in Luxemburg mit Du bist da, Annemarie David. Applaus.

Ich bedanke mich, Annemarie David. Liebe Sportfreunde, wenn ich jetzt von einem virtuosen Spiel am linken Flügel spreche, schalten wir nicht etwa ins aktuelle Sportstudio um, sondern ins Alstertheater für Udo Jürgens.

als ich mal mit ihr im Museum war. Ich zeigte ihr eine Vase, die war 2000 Jahre alt. Sie sprach, das gibt's nicht, das kann doch gar nicht möglich sein. Wir haben hier erst 1973. Tja, meine Damen und Herren,

0: Fake. Doch das Beste war, sie machte einen herrlichen Kamillentee. Eines Tags sprach ich erfreut: Du, ich bekomm nen Sekretär aus der Biedermeierzeit. Da sah sie mich ganz groß an und sprach: Warum beschäftigst du denn so einen alten Mann?
1: Danke. Danke schön. Vielen Dank. Meine Damen und Herren, beim Grand Prix in Luxemburg belegten sie den zweiten Platz. Hier ist der spanische Chor Mocedades mit Eres tú.

0: So, 1 Uhr und 36 Minuten. Hier ist das Radio TV Mönchengladbach. Es gibt ja, das war Disco 73, ja, mit Ilja Richter. Wow, im ZDF. So, jetzt gibt es ja ZDF, das kennt ihr ja noch, ARD ist ja auch noch da. Aber jetzt kommt was Neues. Sat 1, Sat 2 gibt es bald. Was willst du da gucken?
1: Ich bin jetzt satt.
0: Sat 2, genau, das kommt bald. Und ich weiß nicht, welche Programme da starten, ihr Lieben.

Ich bin gerade am Schauen, wo die neue Musik kommt. Ne? Keine Festplatte ist da, die heiß gelaufen ist. Ich muss erst mal schauen, wo kommt denn die Musik her? Ach, Juni, arbeiten!

Danke sehr, Moserares. Und bitte sehr, Tony Marshall.

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0: Dank. Dankeschön. Dankeschön, Janina. Ich bedanke mich, Toni Marshall.
1: Hm? Bitte sehr, Elia.
0: Toni Marshall! Freut mich, dass du da bist. Ist ja. Ja, meine Damen und Herren, liebe Freunde, bevor nun Toni Marshall sein neuestes Lied und in der Heimat singt, möchte ich mich verabschieden. Ich hoffe, Stars, Hits und unsere Bühnenshow aus dem Alstertheater haben Ihnen gefallen. Wir sehen uns wieder am 23. Juni. Und bis dahin bleibe ich. Tschüss, euer Ilja. Yeah! Tschüss. Tschüss. Tschüss. Tschüss. Tschüss. Tschüss. Tschüss. Tschüss. Oh.